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Ja, da ist der Studiberg Christen in Neckkästen für Fehmarn FM dabei. Wir sind willkommen aus Segen Fest, wie gefühlt, für den Freitagabend. 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